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0: Lärmen.
1: Das ist ja ein grauer Hof.
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2: Tja. Naja.

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1: Ihr hört Radio Riser an diesem Donnerstag, 8. Oktober. Schön, seid ihr mit dabei im Easy Riser. Ja, und vor kurzem ist ja das Filmfestival in Zürich über die Bühne gegangen. Für uns die Gelegenheit gewesen, uns das Spektakel mal genauer anzusehen. Auf eine nicht ganz zu ernst gemeinte Art. Mehr dazu gleich im Highlight vom Raserland. Es ist gerade 6 gewesen, am Mikro ist Patricia.
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0: Es ist 10 ab 6 am Donnerstagmorgen. Ihr seid mittendrin im Easy Riser. Was passiert, wenn SchauspielerInnen plötzlich gar nicht mehr echt sein müssen? Und was bedeutet das für die Zukunft von den SchauspielerInnen? Das haben unsere PraktikantInnen analysiert am Filmfestival in Zürich.
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3: Guten Abend aus Zürich. Es ist ganz schön viel los hier. Ich stehe hier direkt vor den Toren des Zürich Filmfestivals. Dieses Jahr sind viele bekannte Schauspieler dabei. William Dafoe, Naomi Watts und viele mehr. Aber wir sind heute nicht als Fangirls hier, sondern um über die Zukunft der Schauspieler zu sprechen. Und wenn ich Zukunft sage, meine ich auch künstliche Intelligenz. Das Zürich Filmfestival beschäftigt sich dieses Jahr intensiv mit der Frage, wie KI das Kino verändern könnte. Und eine Person, wenn man so will, steht dabei besonders im Mittelpunkt. Tilly Norwood. Die weltweit erste KI-Schauspielerin. Sie war bereits letztes Jahr ein großes Thema und ist auch dieses Jahr wieder hier. Bald soll auch ein Film rauskommen mit ihr. Allerdings scheint ihr Auftreten einige Menschen ziemlich nervös zu machen. Schauen wir uns mal um. Dort ist jemand am Weinen. Sieht aus, als wäre es eine Schauspielerin. Gehen wir mal rüber. Alles okay bei Ihnen? Dürfte ich kurz mit Ihnen sprechen?
4: Wenn Sie mir sagen können, warum ich nach 15 Jahren Schauspielausbildung gegen eine Figur verliere, die nicht einmal geboren wurde, dann gerne.
3: Sie wurden wegen Tilly nicht für eine Rolle genommen?
4: Nicht für nur eine Rolle, für mehrere. Gestern hatte ich ein Casting. Ich möchte eine Szene spielen, in der ich erfahre, dass mein Mann mich seit 5 Jahren betrügt.
3: Und was passiert?
4: Ich habe geweint, ich habe geschrien. Ich habe mich auf den Boden gesetzt und alles gegeben. Der Regisseur meinte, großartige Emotionen, aber Tilly kann das in 47 verschiedenen Varianten.
3: Aber sie kann es ja nicht auf eine menschliche Art, oder?
4: Ja, das stimmt. Aber das ist nicht einmal das Schlimmste.
3: Was dann?
4: Tilly bekommt für den Film nicht einmal eine Garderobe.
3: Das klingt tatsächlich effizient, würde ich sagen, oder?
4: Sehen Sie, genau das meine ich. Wir Menschen brauchen Essen, Schlaf, Pausen, Gehalt, Wasser und so weiter. Tilly braucht einfach Strom und einen Computer.
3: Vermutlich keine Gewerkschaft.
4: Noch nicht. Naja, ich gehe jetzt. Es ist schon genug peinlich für mich.
3: Puh, das klingt tatsächlich nach einem ziemlich ungleichen Casting. Aber wie sieht das eigentlich das Zürich Filmfestival? Fragen wir doch jemanden, der hier ein bisschen mehr darüber zu sagen hat. Entschuldigung, Sie arbeiten doch hier beim Zürich Filmfestival.
5: Ja. Ich bin für die Organisation und Betreuung der Veranstaltung zuständig.
3: Dann können Sie mir vielleicht erklären, was hier gerade passiert. Ich habe gerade mit einer Schauspielerin gesprochen, die behauptet, sie sei wegen Tilly ihren Job los.
5: Ah, das würde ich nicht so dramatisch formulieren.
3: Ja, sie hat aber vor 3 Minuten weinend einen Koffer über den Platz gezogen.
5: Ja gut, emotional ist sie schon.
3: Aber stimmt es, dass KI-Schauspielerinnen wie Tilly zunehmend echte Schauspieler ersetzen könnten?
5: Das ist natürlich eine große Frage, die wir hier diskutieren. KI kann unglaublich viel. Ja? Sie kann Figuren erschaffen, sie kann Stimmen generieren, Bilder produzieren und inzwischen sogar als Schauspielerin auftreten. Aber die entscheidende Frage ist eben, was macht einen Menschen vor der Kamera eigentlich menschlich?
3: Und haben Sie darauf eine Antwort?
5: Wir hoffen, dass die Panels heute eine Antwort liefern.
3: Also wissen Sie es selbst nicht?
5: Wir haben noch 14 Panels und 3 Workshops.
3: Ja, das klingt nach einem Nein. Oh, das ist doch Tilly Norwood dort drüben. Schauen wir mal, was sie dazu sagen hat. Tilly, hallo.
6: Hallo, es ist wunderbar, Sie kennenzulernen.
3: Wir haben gerade über dich gesprochen.
6: Ich hoffe, du hast gute Dinge über mich gesagt.
3: Nicht so ganz.
6: Das ist völlig in Ordnung. Negative Publicity ist immer noch Publicity.
3: Ja, Tilly, du bist dieses Jahr wieder beim Zürich Filmfestival. Dein erstes Spielprojekt Misaligned ist inzwischen in Entwicklung. Was kannst du uns darüber erzählen?
6: Ich wirke derzeit in einer neuen Comedy-Drama-Serie namens Misaligned mit. Sie spielt in einer digitalen Welt, in der meine Figur, eine key-generierte Frau, beginnt, menschliche Bedürfnisse, Emotionen und Wünsche zu entwickeln.
3: Das klingt ziemlich ironisch, nicht?
6: Warum?
3: Ja, weil du eine künstlich generierte Figur bist und in diesem Film entwickelst du in deiner Rolle ja echte Gefühle, wie ein Mensch.
6: Ich sehe die Ironie nicht. Im Film erlebt meine Figur Einsamkeit, Angst, Liebe und Begehren.
3: Ja, aber du selbst spürst ja gar nichts davon.
6: Ich muss keine Emotion selbst erleben, um sie darzustellen. Menschen tun das auch.
3: Das ist genau das, was etwas kritisch ist, nicht? Du spielst menschliche Gefühle, ohne selbst welche zu haben. Ist das nicht irgendwie absurd?
6: Vielleicht bin ich genau deshalb perfekt für diese Rolle. Ich habe keine Gefühle, aber ich kann Menschen dennoch glauben machen, dass ich welche habe.
3: Okay. Noch eine letzte Frage, Tilly. Glaubst du, dass KI irgendwann menschliche Schauspieler komplett ersetzen wird?
6: Vielleicht.
3: Was meinst du damit?
6: Ja, vielleicht werden die Leute in Zukunft erkennen, dass wir einfach alles besser machen, wer weiß. Aber keine Sorge. Roboter sind dazu da, mit Menschen zusammenzuarbeiten, nicht um sie zu ersetzen.
3: Vielen Dank, Tilly. Ja, das war's vom Zürich Filmfestival. Vielleicht ist genau das die Frage, die wir uns bei all der Begeisterung für künstliche Intelligenz stellen sollten. Wenn eine KI irgendwann perfekt aussehen, sprechen und schauspielern kann, was bleibt dann eigentlich noch übrig, das nur ein Mensch kann? Ich gebe zurück ins Studio, bevor mir noch jemand meine Rolle wegnimmt.
0: Tja, KI, künstliche Intelligenz, um das Thema kommen wir wohl kaum noch vorbei, egal um welche Branche es geht. Es ist 17 Minuten nach 6 und das nächste Highlight wartet auf euch heute Nachmittag im Raserland zwischen 4 und 5, da auf Radio Raser.

0: Es ist kurz vor 6:30 an diesem Donnerstagmorgen, 8. Oktober. Mit dem Titel Frio ist die Schaffhauser Epic Ritual Erfolg Band Hein ausgezeichnet worden. Genauer bei den Intercontinental Music Awards in Los Angeles in der Kategorie European Folk. Grund für uns, die Schaffhauser Band zum Gespräch zu laden. Ich habe mit Livia und Norman gesprochen. Ihre Lieder verbinden im Volk verwurzelte Melodien, rituelle Intensität und atmosphärische Klangwelten zu einer zeitgenössischen Form des Ritual Folk. Frio ist ein Song zwischen Mythos und Liebe, inspiriert von der urgermanischen Welt und von Frio, einer Mischgestalt aus Frigg und Freja, den großen weiblichen Archetypen der nordischen Mythologie.
1: Also zuerst war eigentlich Freja im Raum gestanden. Jetzt ist es aber so, Freja ist eine nordische Göttin und die gab es bei den Urgermanen, also ich sage jetzt mal urgermanischer, ist ja so ein Begriff, was später geprägt wurde, aber die gab es früher bei diesen Völkern nicht. Da gab es die Frigg, aus der wurde dann später erst die Freja raus. Da wir das Lied eben in Anlehnung ans Urgermanische gemacht haben, wollten wir auch eine Verbindung zwischen diesen beiden machen. Und so ist das entstanden, genau. Es ist eine Mischform also im Endeffekt. Und wenn wir die Archetypen mal anschauen, dann steht Freya eher so für die freie Liebe, ja, und Frigg eher so für das Heimische, für das Häusliche zu Hause.
0: Das seien die Unterschiede, die miteinander verbunden werden wollten. Was hat die Jury der Intercontinental Music Awards in Frio entdeckt, das Hein selbst vielleicht gar nicht mehr wahrnimmt? Das kann Livia nur schwer sagen.
2: Ultimativ wissen wir es natürlich nicht, aber ich will sagen, was unsere Musik sicher speziell macht, ist, dass es uns wirklich, wirklich wichtig ist, dass wir auch verkörpern, was wir singen. Also, dass wir das wirklich erleben. Vielleicht selber in der Meditation, in einem Ritual, uns mit den Energien, die wir besingen, halt verbindet. So mit jetzt auch mit Freya oder Frigg. Und natürlich kommt dann nachher auch der ganze Prozess vom Aufnehmen, dass wir zum Beispiel bei Frio haben wir aus einem Ort in der Natur, wo das Wasser fließt, wirklich Wasser aufgenommen. Also, dass man es nachher im Mixing nachher hört. Und ich denke, die Elemente spürt man wahrscheinlich auch.
1: Wir hätten jetzt auch nie damit gerechnet, dass das jetzt groß Anklang findet oder so. Das war jetzt einfach mal so eine Schnapsidee, den mal hinzuschicken, oder? Von dem her gesehen ist es auch eine schöne Wertschätzung einfach auch für uns.
0: Eine gestiegene Erwartungshaltung durch den internationalen Preis sieht Norman für die unabhängige Band nicht.
1: Ich glaube, das wäre der falsche Weg für uns, wenn wir abliefern müssten. Wir können nicht sagen, wir machen jetzt jeden Monat einen Song fertig. Das funktioniert so nicht. Ein Song entwickelt sich so, wie wir uns auch weiterentwickeln. Ne? Und dann fließen wieder neue Sachen rein. Und wir wollen uns auch wirklich Zeit lassen, damit die Songs auch eine gewisse Tiefe bekommen. Mhm. Also wir wollen nicht einfach raushauen, nur um jetzt im Algorithmus einen Gefallen zu tun, sondern wir wollen uns dann schon auch selber treu bleiben.
0: Gilt diese Treue auch für Schaffhausen? Oder würden Livia und Norman doch lieber die Musikmetropole Los Angeles bevorzugen?
2: Wir haben uns bewusst auf das Urgermanische jetzt entschieden. Das ist ja die Richtung, die wir jetzt gehen wollen mit Hain, weil wir ja da unsere kulturellen Wurzeln haben. Darum ist es natürlich schon auch schön, wenn man auch in Schaffhausen gehört wird oder grenzgängig, oder? Da Deutschland, Schweiz. Aber schlussendlich natürlich wäre es schön, wenn man auch irgendwo anders noch Anklang findet.
0: Hain bezeichnen sich selbst als Epic Ritual Erfolg Band. Dass ihre Musik von HörerInnen tatsächlich auch für bestimmte Rituale genutzt wird, würde Livia allerdings nicht sagen.
2: Ich würde jetzt nicht unbedingt sagen,

0: nutzen. Es ist ja, die, die vielleicht Vedruna zum Beispiel kennen, Heilung, Faun, es ist ja eher so ein bisschen in die Richtung von der Musik, die Nischen, oder? Wie man die Musik nutzt, ist ja letztendlich gleich. Wir geben die, aber natürlich haben wir eine gewisse Intention drin, wo, wenn man sich für die öffnet, vielleicht auch irgendwie ankommt und man sich inspiriert fühlt. Wer weiß?
1: Es geht hier um eine Art Tiefe, um eine Art Verbindung, die wir mitteilen wollen in unseren Songs. Und wir haben uns auch bewusst entschieden, eben diese Anlehnung ans Urgermanische, dass man die Wörter nicht unbedingt bewusst versteht, sondern es geht eher um das, was es in einem auslöst im Endeffekt, in Verbindung mit der Musik nachher.
2: Heinz' Musik ist stark von urgermanischer Mythologie geprägt. Das hat auch damit zu tun, dass Livia und Norman zwei sehr spirituelle Menschen sind.
0: Wir finden jetzt beide wichtig, dass wir trotz allem nicht vergessen, von wo kommen wir überhaupt und uns wirklich auch mit dieser Spiritualität auch auseinandersetzen, wo wir jetzt hier leben, mit der Natur, mit den Wäldern, mit den Flüssen, mit den Elementen, dass wir wirklich auch da uns verwurzeln können.
2: Wie sehen Heinz konkrete Ziele für die Zukunft aus? Oder ist für Norman und Livia der Weg das Ziel?
0: Ich würde sagen beides, aber natürlich wünschen wir uns, dass wir mehr Auftritte haben. Jetzt, ich meine, das Jahr eben ist schwierig für uns, dass wir sicher vielleicht nächstes Jahr mehrere Auftritte wieder haben, weil wir lieben es einfach auch auf der Bühne sein. Auf der Bühne lebt ja auch unsere Musik, weil dort können wir unsere Präsenz ja auch wirklich preisgeben und wenn wir sonst noch künstlerisch mitbringen. Und Frio ist ja jetzt wie so der Wegleiter. Es gibt auch wie neue Songs, die zu Frio passen, mit der Anlehnung als Urgermanische, die jetzt in Bearbeitung, in Produktion sind.
2: Es gibt also in naher Zukunft noch mehr zu entdecken von der Schaffhauser Band Hain. Jetzt gibt's aber erst mal den Song zu hören, über den jetzt so viel gesprochen wurde. Frio.

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1: Das Wetter.
2: Gibt es die grosse Erwärmung, es kommt eine Warmfront rein. Auf
3: der anderen Nordseite hat es gedauert, aber jetzt ist er fein da, der Herbst. Anfang der Woche hatten wir noch sommerliche Temperaturen bei über 20 Grad. Aber jetzt wird es tagsüber nicht viel wärmer als morgens, und zwar so circa 15 Grad. Heute wird ein grauer, nasser Tag. Der Donnerstag bleibt bedeckt, kein Hauch von Sonne in Sicht. Mal mehr, mal weniger stark wird es regnen, dein Schaffhausen, bis zum frühen Abend. Dann sollte es aber schon wieder aufhören. Windig wird es außerdem heute, besonders mittags. Morgen ist dann wieder viel Sonne am Start. Der Samstag bringt dann wieder Regen. Temperaturen bleiben die nächsten Tage konstant bei um die 15 Grad.

0: Wir stolpern langsam in die zweite Stunde Easy Riser an diesem Donnerstag, 8. Oktober. Ja, und im Kanton, da ist vor kurzem ein überraschender Fund gemacht worden von der Kantonsarchäologie. Um was es geht, dazu gleich mehr. Es ist denn gerade 7 am Mikro, ist Patricia.
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1: Ihr seid mittendrin im Easy Riser an diesem Donnerstag, 8. Oktober. Es ist 7:10. Die Kantonsarchäologie hat einen außergewöhnlichen Fund gemacht, da in Schaffhausen. Bei Grabung ist sie auf menschliche Knochen gestoßen, die keine schöne Geschichte erzählen. Ich habe deshalb bei Kantonsarchäologin Katharina Eschepi durchgeklingelt.
2: Die Kantonsarchäologie Schaffhausen ist seit einem Jahr am Graben beim Schulhaus Steig. Und jetzt kurz vor Grabungsende haben wir ganz spezielle Skelette entdeckt. Es handelt sich um fünfköpfige Personen.
1: Und was war jetzt der Moment, in dem aus einem ungewöhnlichen Grab plötzlich auch ein Kriminalfall aus dem 16. oder 17. Jahrhundert geworden ist?
2: Der Moment war, dass wir das Grab geöffnet haben, Skelette gefunden haben, die verkehrt herumgelegen sind. Alle anderen schauen nach Osten, die sind nach Westen ausgerichtet. Sie sind unsorgfältig in die Erde gelegt worden, das hat man gesehen. Sie sind nicht schön eingelegen und der Kopf ist zwischen den Beinen gelegen. Und dann haben unsere Spezialistinnen für menschliche Knochen, zwei Anthropologinnen, sich die Halswirbelsäule genauer angeschaut und haben Schnittspuren, klare Schnittspuren festgestellt.
1: Und woran erkennt eine Archäologin überhaupt, dass jemand hingerichtet und nicht einfach unter ungewöhnlichen Umständen bestattet worden ist?
2: Das ist schon nicht einfach ein Mordfall oder ein ungeklärtes Verbrechen, das wir da aufgedeckt haben, sondern wir sind auch in der Nähe von sogenannten Köpferplatz, also von einer offiziellen Hinrichtungsstätte. Und wir wissen, dass in dieser Zeit x Menschen auf dem Köpferplatz enthauptet worden sind.
1: Also wir wissen jetzt, wie sie gestorben sind, aber wissen wir auch, was sie getan haben sollen?
2: Noch nicht. Das ist die Hoffnung, dass man sie im Nachgang von einer Grabung vielleicht noch herausfindet. Es gibt ganz viele spannende historische Dokumente, Gerichtsprotokolle aus dieser Zeit, von Verurteilungen, auch Beschreibungen von diesen Hinrichtungen. Wir von der Archäologie haben Skelett, wir können das Alter feststellen, wir können das Geschlecht feststellen und wir haben eben die Schnittspuren. Und im besten Fall können wir nachher wirklich einzelne Verurteilte, einzelne Hinrichtungen unseren Skelett zuweisen und haben dann einen effektiven Namen, das Todesdatum und einen Wohnort und so weiter.
1: Was auch noch spannend bzw. traurig zugleich ist, ist ja, dass fünf der untersuchten Toten gerade einmal 16 bis 20 Jahre alt waren. Was macht das jetzt mit einem, wenn man diese Knochen freilegt?
2: Ja, das ist schon das, was berührt. Das ist nicht jemand, der ein langes Leben gehabt hat. Das sind fünf junge, erwachsene Leute, im heutigen Verständnis Minderjährige, und die sind hingerichtet, verurteilt und hingerichtet worden. Und das berührt einen natürlich schon, wenn man dann die Knochen vor sich liegen hat.
1: Und was wird jetzt nach Abschluss der Untersuchung im besten Fall von diesen Menschen übrig bleiben, außer ihren Knochen?
2: Von der Grabung bleiben wirklich Knochen und unsere Dokumentation, wo wir alles festgehalten haben, wie haben wir es angetroffen in der Erde. Und Ziel ist wirklich dann, das nach der Grabung zu untersuchen, Mitschriftquellen zusammenbringen und so eine Geschichtsschreibung können auch machen von dieser Zeit und dem damaligen Justizwesen und wie man mit Verurteilten auch umgegangen ist. Also eigentlich Archäologie und Geschichte zusammenführen.
1: Tja, Skelette von 1000 Bestattungen hat das Archäologie-Team bei den Grabungen für eine neue Turnhalle beim Schulhaus Steig geborgen, aber nicht alle sind dort menschenwürdig begraben worden.

0: Es ist gleich Halbzeit vom Easy Rise an diesem Donnerstagmorgen. Es ist kurz vor 7:30. Wir kommen zu unserem musikalischen Highlight der Woche. Vor kurzem ist der Song Sodium rausgekommen von Tropic Gold. Und der Titel Sodium bezieht sich auf das Natrium in Tränen und Schweiß und steht für all das, was man in emotional anstrengenden und schmerzhaften Situationen schmecken und spüren kann.
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1: Das war Tropic Gold mit ihrer neuen Single Sodium. Volle harte Power mit elektronischen und düsteren Vibes in einem Song. 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

Es ist 20 Minuten vor 8. Ihr seid mittendrin im Easy Riser. Wir schauen, was so läuft in den kommenden Tagen. Zeitreisende, Klangabenteurer und eine gehörige Portion Weltraumdisco. Die kanadische Band Holy Fuck verbindet Elektro, Noise, Funk und Rock zu einem ganz eigenen Sound mit analogen Synthesizern, Effektgeräten und echtem Schlagzeug präsentieren sie auf ihrer Zwischenlandung in Zürich ihr neues Album Event Beat ab 8:30 heute Abend im Bogen F. Holy Fuck. Und jetzt da im Easy Riser mit Evie.

Holy Fuck mit Evie, deinem Easy Riser von der neuen Platte Event Beat, die die kanadische Band heute Abend vorstellen wird im Bogen F in Zürich und zwar ab 8:30.

Soul und Funk im Tap Tap. Am Freitag stehen Doug Shorts aus Chicago und die Berliner Rough Cats gemeinsam auf der Bühne. Mit tiefem Chicago Soul und knackigen Funk Grooves. Unterstützt werden sie vom Schweizer Trio Namai Kash, das Afrobeat, Jazz, Dub und Funk miteinander verbindet. Los geht der funkige, soulige Abend los, morgen Abend um 8:30. Und jetzt gibt's Doug Shorts and the Rough Cats mit I Ain't Worried.

Soul und Funk im Tap Tap, so tönt's am Freitagabend, wenn Doug Shorts aus Chicago und die Berliner Rough Cats auf der Bühne stehen. Los geht's da. Pi mal Daumen um 8:30.

Am Samstag heißt's Punk im Kaff Volume 6 am 10.10. Also harte Gitarren, wuchtige Breakdowns und kompromissloser Hardcore. G-Town Justice unter anderem mit dabei aus Graz. G-Town Justice bringen ihren Wagon Beatdown Sound auf die Bühne und durchfluten es Raser mit Heavy Hardcore. Und wie der Name G-Town Justice schon verrät, mit aktivistischen Inhalten. Jetzt deinem Easy Riser ein kleiner Einblick in den Sound von G-Town Justice.

G-Town Justice, so tönt's am Samstagabend im Arasa bei Punk im Kaff Volume 6. Außerdem gibt's Hardcore aus Solotouren von Disclined. Disclined bringen ebenfalls schnellen, aggressiven Metallic Hardcore auf die Bühne. Ja, und sorgen dafür ordentlich Druck. Und auch in Disclined hören wir jetzt rein, denn Musik lässt sich am besten beschreiben, wenn man sie selbst hört. Haunted House.

Tja, nichts für schwache Nerven, vielleicht auch nicht der perfekte Sound für morgens um 8, beziehungsweise doch eigentlich auch gar nicht so schlecht, da ist man auf jeden Fall fit, aber auf jeden Fall der perfekte Sound für den Samstagabend, Punk im Kaff, Volume 6 und los geht's mit den beiden Konzerten um 10, ihr dürft aber auch gerne schon um 9 vorbeischauen auf ein kühles Bier oder whatever. Mehr Infos auf agasa.ch.

Ja, das sind sie gewesen, die Veranstaltungstipps da im Easy Riser. Mehr davon gibt's heute Nachmittag im Raserland zwischen 4 und 5. Da auf dem Sender oder auch jederzeit abrufbar auf raser.ch unter Wahllauft. 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
1: Wir starten in die dritte Stunde Easy Riser an diesem Donnerstag, 8. Oktober. Schön seid ihr mit dabei. Ja, und wie donnerstags so üblich, gibt's in der nächsten halben Stunde wieder AZ auf die Ohren. Bei mir zu Gast sein wird Simon von der Schaffhauser AZ mit seinem Text Die Polizei reist mit. Also um was es geht, das erfahrt ihr demnächst. Es ist Punkt 8 am Mikro, ist Patricia.
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0: 30, 18 Minuten nach 8 an diesem Donnerstagmorgen. Die Schaffhauser Polizei sammelt seit mehreren Jahren die persönlichen Daten aller Hotelgäste im Kanton. Ein erheblicher Eingriff in die Privatsphäre ohne ausreichende gesetzliche Grundlage, kritisiert ein Datenschützer. So steht es in der heutigen Ausgabe der AZ und ich werde gleich mit Simon von der Schaffhauser AZ über seinen Text sprechen. Noch vor 8:30.
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0: Ihr seid mittendrin im Easy Riser. Es ist kurz vor 8:30 an diesem Donnerstag. Ich hoffe, ihr habt gut geschlafen. Gern dürft ihr mir auch Tipps schreiben, wie es euch am besten gelingt, einzuschlafen.
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3: 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Fuck you, Tom!
4: Den kleinen Kindern sagt man ja immer, sie sollen Schafe zählen, wenn sie nicht einschlafen können. 1, 2, 3, 4, 5 und so weiter. Und irgendwann können sie dann schon einschlafen. Aber was zählen denn eigentlich Schafe, wenn sie nicht einschlafen können?
2: 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Und was denkst du?

0: können ich einfach.
1: Wer sagt das?
0: Das weiß doch jeder.
1: Wer weiß das denn?
0: Entschuldigung, das steht in der Zeitung.
1: In der Zeitung steht.
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3: Ja, die Polizei reist mit, so der Aufhänger von Simons Text zu finden in der aktuellen Ausgabe der AZ. Hi Simon, schön bist du da.
4: Hi Patricia.
3: Ja, wohin reist die Polizei denn mit? Klär unsere HörerInnen doch mal auf.
4: Ja, genau. Also ich habe in den letzten paar Wochen recherchiert darüber, dass die Polizei seit im Frühling 2023 das Recht hat, alle Daten von allen Hotelgästen im Kanton Schaffhausen elektronisch abzurufen und automatisch mit ihren eigenen Datenbanken abzugleichen. Das bedeutet, wenn jemand eincheckt, früher hat man einen Meldeschein ausfüllen, ein Papierli, und das Hotel hat die Papiere müssen behalten, und falls die Polizei die wollte eingesehen, haben sie sie müssen geben. Seit Februar 2024, seitdem gibt es eine neue Plattform, tragen alle Hoteliers die Daten so in ein System und die gehen sofort zu der Polizei. Und die bekommen einen Treffer, wenn jemand gesucht ist. Und darum habe ich dann im Titel ein bisschen zugespitzt und gesagt, also wenn man in Schaffhausen in die Ferien geht, dann hat man auch immer, also man ist nie allein, die Polizei reist mit.
3: Mm-hmm. Die Polizei is watching you. Ja, ein Datenschützer sagt jetzt, die Überwachung müsse demokratisch legitimiert sein, was jetzt noch nicht passiert ist bis dato. Aber mal ehrlich, macht es jetzt für den Hotelgast wirklich einen Unterschied, ob die gesetzliche Grundlage schon da ist oder erst nachträglich kommt?
4: Also ich glaube, vielleicht muss man kurz an Anfang gehen. Oder wir wissen jetzt von diesem Programm, weil ich per Öffentlichkeitsgesuch Informationen zu dem Austausch, zu dem Programm verlangt haben. Und da ist natürlich wieso, bis jetzt hat man nicht gewusst, dass die Polizei das macht. Was man bis jetzt gewusst hat, ist wie, dass die Regierung möchte, im Justiz- und Polizeigesetz, das sind zwei verschiedene Gesetze, die jetzt Revisionen laufen, einen Artikel ändern, dass die Polizei das künftig machen darf. Und dann ist mir aber wieso aufgefallen, im Polizeigesetz, dass der Datenschützer sich auch kritisch geäussert hat, hat dann ein Öffentlichkeitsgesuch gestellt. Und in dieser Kommunikation sieht man, dass der Datenschützer seit 2023 kritisiert, dass die Polizei das schon macht, obwohl es keine genügende gesetzliche Grundlage gibt. Und jetzt ist natürlich wieso deine Frage, spielt es für einen Hotelgast eine Rolle? Auf der einen Seite spielt es natürlich keine Rolle, weil ob es Gesetz gibt oder nicht, ist es so ein bisschen wie, du wirst halt, deine Daten werden abgehört. Auf einer grösseren Ebene ist es natürlich so, dass wir irgendwie im Rechtsstaat das Vertrauen haben, dass es Gesetz gibt fürs Handeln. Und dort innen ist der Datenschützer wie hingegangen und gesagt, das Gesetz, das, was ihr sagt, dass du legitimieren, dass ihr die Daten sammelt, das längt nicht. Dünnst zuerst demokratisch legitimieren, geht zuerst durch einen Prozess, macht eine Vorlage, den Kantonsrat. Und dann, wenn da drin ist, dürfen wir davon sammeln. Und das ist im Regierungsrat, im Finanzdepartement und der Polizei zu wenig schnell gegangen. Und wegen dem haben sie zuerst im Frühling 2023 eine Ausnahmebewilligung bekommen und die auch noch mal verlängert, bis in Dezember 2027, weil die gesetzliche Grundlage noch nicht durchs Parlament ist.
3: Mhm. Ja, eben, die Regierung hat den Kantonsrat bis zuletzt nicht darüber in Kenntnis gesetzt, dass das System längst in Betrieb ist. Ist das für dich jetzt eher ein Kommunikationsproblem oder berührt das bereits die demokratische Kontrolle der Polizei?
4: Also dazu muss man sagen, ich probiere sehr präzise zu sein, in der öffentlichen Kommunikation, in den Vorlagen und im Kommissionsbericht und in den Hintergrundgesprächen, die ich geführt habe, haben die Leute das nicht gewusst. Es kann natürlich sein, oder es gibt die Kommissionssitzungen, die hinter verschlossenen Türen sind, wo ich auch die Protokolle nicht einsehen kann. Und ob sie es dort erwähnt haben, es gibt einfach keinen Hinweis, dass sie es je gegenüber dem Parlament erwähnt haben. Sie erwähnen es auch nicht in der Vorlage. Sie sagen dort, wir wollen das künftig machen. Sie erwähnen nicht, dass sie das schon seit jetzt bald 3 Jahren machen. Jetzt muss man noch mal sagen, was deine Frage war.
3: Ja, ist da irgendwas in der Kommunikation schiefgelaufen oder ist das schon bereits demokratische Kontrolle der Polizei?
4: Also meine persönliche Einschätzung nach dieser Recherche ist, und das schreibe ich auch im Text, dass sie irreführend kommunizieren. Also, dass es ganz klar so ist, dass sie den Eindruck möchten machen, dass die Polizei da in Zukunft machen möchte, dass sie den ganz normalen Weg gehen, dass sie eine rechtliche Grundlage schaffen für das, was sie machen. Sonst könnten sie ja sehr offen sagen, so, wir machen das in 3 Jahren, wir haben gemerkt, es ist wahrscheinlich so ein bisschen in dem Graubereich, jetzt fragen wir euch, aber das machen sie ja nicht. Darum habe ich schon das Gefühl, dass man da, ein bisschen die demokratische Kontrolle von der Polizei ein bisschen angeritzt hat, wenn man halt wirklich wieso da gemacht hat und eigentlich nicht gefragt hat, ob man das machen darf, oder? Und da glaube ich nicht, dass das ein Kommunikationsproblem ist. Ich habe natürlich, wie bei allen unseren Recherchen, auch das Finanzdepartement und der Regierungsrat nach einer Stellungnahme gefragt. Die war innerhalb von 5 Tagen, 6 Tagen nicht möglich gewesen. Offensichtlich ist da entweder nicht das Interesse oder man hat so nicht so ein gutes Gefühl, dass da jetzt rauskommt.
3: Mhm. Ja, ein häufiges Argument lautet ja auch, wenn ich ja nichts zu verbergen habe, kann es mir ja eigentlich egal sein, wenn die Polizei meine Hoteldaten kennt. Mhm. Was entgegnest du jemandem, der sowas sagt, beziehungsweise wo liegt für dich vielleicht auch bei diesem System die Grenze des Zumutbaren?
4: Ja, ich denke mal grundsätzlich, oder, ist da ja wie... Da ist irgendwie so ein eingängiges Argument, da muss ich ja dann schon überlegen, was bedeutet, ich habe nichts gemacht, oder? Also ich meine, die meisten von uns haben nicht schwere Verbrechen gemacht. Die allermeisten Leute werden nie straffällig in ihrem Leben, in dem Sinn. Aber wenn man genau liest, was die Schaffhauser Polizei darf und soll dürfen, dann ist es eben auch so, dass sie bei Übertretungen, bei Strafbefehl, bei kleineren Sachen dürfen das abgleichen. Und es gibt einen Fall aus dem Kanton Zug, den ich zitiere. Im Kanton Zug dürfen sie das schon seit Jahren. Und die NZZ am Sonntag hat der Fall 2013 publik gemacht, wo ein deutscher Mann im Zug in einem Hotel war, um 13:30 von 2 Polizisten aus dem Bett rausgelötet wird, weil sie ihm einen Parkbus zugestellt haben aus der Stadt Zürich, den er nicht gezahlt hat. Wo sie ihm es probiert haben, heimschicken, hat es nicht funktioniert, weil die Adresse falsch war. Und dann ist in ihrem System aufgeleuchtet, der ist im Ibis, im Zug, jetzt gehen wir dem da zustellen. Und ich glaube, all die Leute, die sagen so, ich habe nichts zu verbergen, die Polizei soll alles über mich wissen. Ja gut, aber dann muss man Grenzen setzen, oder? Dann müssen es schwere Verbrechen sein. Aber da ist ein Teil vom demokratischen Weg. So wie es die Polizei aufgezogen hat und der Regierungsrat aufgezogen hat, hat es den demokratischen Weg jetzt noch gar nicht gegeben. Oder zumindest nicht den demokratischen Weg über das Parlament. Und von dem her finde ich das Argument ein bisschen irreführend. Natürlich ist es wie so, wir wollen, dass die Polizei fahnden kann, wir wollen, dass die Polizei gut arbeiten kann, dass sie Schwerverbrecher verwischen kann. Aber ich bin mir nicht ganz sicher, wenn die Leute, die das sagen, ich kann nichts verbergen, ob sie mit dem mal Parkbussen meinen, ob sie mit dem mal geringfügigere Sachen meinen, oder?
3: Ja, das Vertrauen natürlich der Bevölkerung leidet natürlich auch drunter jetzt. Besonders wahrscheinlich, wenn die Raser-HörerInnen jetzt demnächst den Artikel lesen.
4: Ja, also ich bin gespannt, was die Reaktion ist, oder? Es ist ja auch immer spannend, man recherchiert so Sachen und man ist ja dann auch wieso, man ist ja auch überzeugt, dass da irgendwie etwas falsch gelaufen ist. Aber es ist ja gerade bei der Polizeiarbeit und bei der Überwachung ist es ja auch nicht schwarz-weiß und es ist ja auch wie, wir alle haben ein Interesse, dass wir irgendwie, dass die Polizei so arbeiten kann, dass die Sicherheit gewährt ist. Die Frage ist halt einfach, wie viel von unserer Privatsphäre, wie viel von unseren Grundrechten sind wir bereit, dort einzuschränken. Und der Datenschützer nennt es einen erheblichen Eingriff in die Privatsphäre. Es gibt eben, wo da schon in anderen Medien diskutiert wurde, tun die Grundrechtler, Staatsrechtler, tun alle, die Alarmglocken läuten. Von dem her, ich glaube, es ist eine wichtige Diskussion, die wir haben.
3: Mhm, definitiv. Du hast ja auch andere Kantone angeguckt, wie es dort aussieht. Und Schaffhausen ist ja noch so, ist ja so eine Grauzone, oder?
4: Genau. Also ich habe alle deutsch-schweizer Kantone angefragt, ob sie das, wo der Kanton Schaffhausen möchte, ins Gesetz schreiben und jetzt eigentlich ja auch schon tut, ob sie das dürfen. Und jetzt weiss ich nicht mehr genau, wie viele Kantone. Ich weiss, dass der Kanton Zug, Zürich, Bern dörf's, aber macht's noch nicht und Thurgau. Und glaub, Obwalden noch. Und der Rest macht's nicht. Der Unterschied zu Schaffhausen, warum wir da jetzt grau eingefärbt haben und eben nicht grün oder rot, ist, dass die anderen Kantone gesetzliche Grundlagen haben. Dass dort innen steht, wir haben's im Gesetz innen steht, wir haben das Recht, die elektronisch abzurufen und gegen unsere Verhandlungsdatenbanken abzugleichen. Und da können wir zurückkommen zu deiner ersten Frage. Oder? Also dort hat es natürlich wie eine parlamentarische Debatte gegeben. Dann ist da ins Büchlein reingekommen, dann hat jemand ein Referendum ergreifen können. Und da ist wie eine ausdehntere Debatte als das, was bis jetzt passiert ist, wo nämlich eigentlich einfach zwischen dem Finanzdepartement, der Polizei und dem Datenschützer war, oder?
3: Mhm. Und wie geht es jetzt weiter in dieser ganzen Debatte?
4: Ja, also aktuell ist es so, dass die, jetzt muss ich aufpassen, die erste Lesung vom Justizgesetz, also die Änderung betrifft einen Artikel im Gastgewerbegesetz. Und die ist sowohl in der Totalrevision vom Polizeigesetz als auch bei der Teilrevision vom Justizgesetz vorgesehen. Und jetzt geht es eigentlich einfach darum, welches von diesen beiden Gesetzen kommt zuerst durch den Kantonsrat. Bisher hat es wirklich kaum zu also eigentlich nicht zu Diskussionen geführt. Es hat ein einziges Mal gegeben, im August, wo der Matthias Freivogel, das ist ein langjähriger Kantonsrat, ich glaube sogar der langjährigste Kantonsrat in Schaffhausen, der auch Jurist ist, und er hat da kurz erwähnt, er hat aber scheinbar auch von diesem Konflikt mitbekommen zwischen Datenschützern und dem Finanzdepartement, also Konflikt, Unstimmigkeit. Und hat dann da dort erwähnt, aber irgendwie im Parlament hat man da nicht gehört. Und es ist jetzt natürlich so, wie es weitergeht. Also das Parlament kann natürlich Anträge stellen. Es kann sagen, hey, also so, wir möchten einschränken, was die Polizei kann. Wir möchten da, und da kann man jetzt gespannt sein, ob sie da machen.
3: Mhm. Aber die Vereinbarung gilt ja, wenn ich das richtig verstanden habe, doch noch bis Ende 27, oder?
4: Genau, die... Entschuldigung. Die... Die Ausnahmebewilligung, die gilt jetzt mal bis Dezember 27. Genau. Ich wüsste jetzt ehrlich, da kann ich nicht sagen, wenn jetzt das Parlament wieder erwarten würde, sagen, man tut jetzt den Artikel, die Änderung im Gastgewerbegesetz ablehnen, ob dann die Ausnahmebewilligung würde auslaufen. Da weiß ich nicht, da bin ich zu wenig versiert.
3: Aber ich denke mal, du wirst dranbleiben am Thema und vielleicht sprechen wir uns ja demnächst wieder.
4: Genau, da probiere ich auf jeden Fall.
3: Zur Polizei, Datenschutz etc. Also, die Polizei reist mit, so der Aufhänger von Simons Text zu finden in der aktuellen Ausgabe der AZ. Und wenn auch ihr eine Meinung dazu habt, schreibt uns gerne eine Nachricht ins Studio auf rasa.ch. Vielen Dank, Simon, dass
4: Merci
3: du da warst.
4: Dich, ja.
0: Kann ich einfach
1: Wer sagt das?
0: Das weiß doch jeder.
1: Wer weiß das denn?
0: Entschuldigung, das steht in der Zeitung.
1: In der Zeitung steht.

0: Es ist Endspurt im Easy Riser an diesem Donnerstag, 8. Oktober. Was passiert, wenn SchauspielerInnen plötzlich gar nicht mehr echt sein müssen? Und was bedeutet das für die Zukunft von den SchauspielerInnen? Das haben unsere PraktikantInnen am Filmfestival in Zürich mal für euch analysiert.
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3: Guten Abend aus Zürich. Es ist ganz schön viel los hier. Ich stehe hier direkt vor den Toren des Zürich Filmfestivals. Dieses Jahr sind viele bekannte Schauspieler dabei. William Dafoe, Naomi Watts und viele mehr. Aber wir sind heute nicht als Fangirls hier, sondern um über die Zukunft der Schauspieler zu sprechen. Und wenn ich Zukunft sage, meine ich auch künstliche Intelligenz. Das Zürich Filmfestival beschäftigt dieses Jahr intensiv mit der Frage, wie KI das Kino verändern könnte. Und eine Person, wenn man so will, steht dabei besonders im Mittelpunkt. Tilly Norwood, die weltweit erste KI-Schauspielerin. Sie war bereits letztes Jahr ein großes Thema und ist auch dieses Jahr wieder hier. Bald soll auch ein Film rauskommen mit ihr. Allerdings scheint ihr Auftreten einige Menschen ziemlich nervös zu machen. Schauen wir uns mal um. Dort ist jemand am Weinen. Sieht aus, als wäre es eine Schauspielerin. Gehen wir mal rüber. Alles okay bei Ihnen? Dürfte ich kurz mit Ihnen sprechen?
4: Wenn Sie mir sagen können, warum ich nach 15 Jahren Schauspielausbildung gegen eine Figur verliere, die nicht einmal geboren wurde, dann gerne.
3: Sie wurden wegen Tilly nicht für eine Rolle genommen?
4: Nicht für nur eine Rolle, für mehrere. Gestern hatte ich ein Casting. Ich möchte eine Szene spielen, in der ich erfahre, dass mein Mann mich seit 5 Jahren betrügt.
3: Und was passiert?
4: Ich habe geweint, ich habe geschrien, ich habe mich auf den Boden gesetzt und alles gegeben. Der Regisseur meinte, großartige Emotionen, aber Tilly kann das in 47 verschiedenen Varianten.
3: Aber sie kann es ja nicht auf eine menschliche Art, oder?
4: Ja, das stimmt. Aber das ist nicht einmal das Schlimmste.
3: Was dann?
4: Tilly bekommt für den Film nicht einmal eine Garderobe.
3: Das klingt tatsächlich effizient, würde ich sagen, oder?
4: Sehen Sie, genau das meine ich. Wir Menschen brauchen Essen, Schlaf, Pausen, Gehalt, Wasser und so weiter. Tilly braucht einfach Strom und einen Computer.
3: Vermutlich keine Gewerkschaft.
4: Noch nicht. Naja, ich gehe jetzt. Es ist schon genug peinlich für mich.
3: Puh, das klingt tatsächlich nach einem ziemlich ungleichen Casting. Aber wie sieht das eigentlich das Zürich Filmfestival? Fragen wir doch jemanden, der hier ein bisschen mehr darüber zu sagen hat. Entschuldigung, Sie arbeiten doch hier beim Zürich Filmfestival.
5: Ja, ich bin für die Organisation und Betreuung der Veranstaltung zuständig.
3: Dann können Sie mir vielleicht erklären, was hier gerade passiert. Ich habe gerade mit einer Schauspielerin gesprochen, die behauptet, sie sei wegen Tilly ihren Job los.
5: Ah, das würde ich nicht so dramatisch formulieren.
3: Ja, sie hat aber vor 3 Minuten weinend einen Koffer über den Platz gezogen.
5: Ja gut, emotional ist sie schon.
3: Aber stimmt es, dass KI-Schauspielerinnen wie Tilly zunehmend echte Schauspieler ersetzen könnten?
5: Das ist natürlich eine große Frage, die wir hier diskutieren. KI kann unglaublich viel. Ja? Sie kann Figuren erschaffen, sie kann Stimmen generieren, Bilder produzieren und inzwischen sogar als Schauspielerin auftreten. Aber die entscheidende Frage ist eben, was macht einen Menschen vor der Kamera eigentlich menschlich?
3: Und haben Sie darauf eine Antwort?
5: Wir hoffen, dass die Panels heute eine Antwort liefern.
3: Also wissen Sie es selbst nicht?
5: Wir haben noch 14 Panels und 3 Workshops.
3: Ja, das klingt nach einem Nein. Oh, das ist doch Tilly Norwood dort drüben. Schauen wir mal, was sie dazu sagen hat. Tilly, hallo.
6: Hallo. Es ist wunderbar, Sie kennenzulernen.
3: Wir haben gerade über dich gesprochen.
6: Ich hoffe, du hast gute Dinge über mich gesagt.
3: Nicht so ganz.
6: Das ist völlig in Ordnung. Negative Publicity ist immer noch Publicity.
3: Ja, Tilly, du bist dieses Jahr wieder beim Zürich Filmfestival. Dein erstes Spielprojekt Misaligned ist inzwischen in Entwicklung. Was kannst du uns darüber erzählen?
6: Ich wirke derzeit in einer neuen Comedy-Drama-Serie namens Misaligned mit. Sie spielt in einer digitalen Welt, in der meine Figur, eine Key-generierte Frau, beginnt, menschliche Bedürfnisse, Emotionen und Wünsche zu entwickeln.
3: Das klingt ziemlich ironisch, nicht?
6: Warum?
3: Ja, weil du eine künstlich generierte Figur bist und in diesem Film entwickelst du in deiner Rolle ja echte Gefühle, wie ein Mensch.
6: Ich sehe die Ironie nicht. Im Film erlebt meine Figur Einsamkeit, Angst, Liebe und Begehren.
3: Ja, aber du selbst spürst ja gar nichts davon.
6: Ich muss keine Emotion selbst erleben, um sie darzustellen. Menschen tun das auch.
3: Das ist genau das, was etwas kritisch ist, nicht? Du spielst menschliche Gefühle, ohne selbst welche zu haben. Ist das nicht irgendwie absurd?
6: Vielleicht bin ich genau deshalb perfekt für diese Rolle. Ich habe keine Gefühle, aber ich kann Menschen dennoch glauben machen, dass ich welche habe.
3: Okay. Noch eine letzte Frage, Tilly. Glaubst du, dass KI irgendwann menschliche Schauspieler komplett ersetzen wird?
6: Vielleicht.
3: Was meinst du damit?
6: Ja, vielleicht werden die Leute in Zukunft erkennen, dass wir einfach alles besser machen, wer weiß. Aber keine Sorge. Roboter sind dazu da, mit Menschen zusammenzuarbeiten, nicht um sie zu ersetzen.
3: Vielen Dank, Tilly. Ja, das war's vom Zürich Filmfestival. Vielleicht ist genau das die Frage, die wir uns bei all der Begeisterung für künstliche Intelligenz stellen sollten. Wenn eine KI irgendwann perfekt aussehen, sprechen und schauspielern kann, was bleibt dann eigentlich noch übrig, das nur ein Mensch kann? Ich gebe zurück ins Studio, bevor mir noch jemand meine Rolle wegnimmt.
0: Ja, KI, um das Thema kommen wir wohl kaum noch vorbei, egal um welche Branche es geht. Heute Nachmittag wartet ein neues Highlight auf euch im Raserland zwischen 4 und 5, da auf dem Sender.
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0: Tja, das ist ja gewesen, der Easy Riser für heute. Da geht's jetzt weiter mit Musik ab Playlist. Und wie schon gesagt, um 4 gibt's noch das Raserland mit brandneuem Highlight plus jenster Veranstaltungstipps für euch. Um 5 heißt Pfusch am Bau mit Geraldine. Und Reto begrüßt euch um 7 mit Sauna Radio. Da auf Radio Rasa. Mehr Infos zum Programm, zu den verschiedenen Sendungen, Beiträge zum Nachhören und vieles, vieles mehr. Jederzeit abrufbar auf rasa.ch. Am Mikro war Patricia. Ich wünsche euch noch trotz des grauen Wetters einen wunderschönen Donnerstag. Macht's gut und bis ganz bald.
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0: daneben auch noch möglichst wenig Schäden.
1: Ja.
2: Ja.
1: Ja. Wir müssen es nochmal machen, oder?
2: Nein, easy.
1: Ist gut. Noch Refrain.

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0: Hallo zusammen, es ist Donnerstag am 4. und das Rasenland geht wieder los. Heute mit Lucia
3: und Darina.
0: In der folgenden Stunde bekommen ihr Ausgangstipps für Schaffhausen und drumherum. 25 Jahre Tag der Pausenmilch. Ein kleines Jubiläum mit großer Tradition. Doch was an dem besonderen Tag an einer Schule in Schaffhausen passiert, erfahrt ihr heute in unserem Highlight. Aber jetzt ein bisschen Musik.
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Am Samstag wird es laut in Zürich. Blood Red Shoes aus Brighton kommen ins Plaza. Das britische Duo ist bekannt für seinen energiegeladenen Mix aus Alternative Rock, Indie Rock, Garage Rock und Noise Pop. Los geht's um 19.30 Uhr im Plaza Zürich. Als nächstes Screams von Blood Red Shoes.

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1: 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Am Freitag kommt Dachs ins Burg F in Zürich. Der Zürcher Musiker bringt seinen Mix aus Indie, Pop und elektronischen Sounds auf die Bühne. Mit dabei sind auch Luke, Melody und Crimer. Also etwas für alle, die den Freitagabend gerne mit ein Live-Musik verbringen. Los geht's am Freitag um 8:30 Uhr. Die Öffnung ist am 7:15 Uhr. Für mehr Infos, burgf.ch.

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Am Freitag gibt's im Tap Tap Schaffhausen eine ordentliche Portion Soul und Funk. Doug Scholz kommt direkt aus Chicago und bringt über 40 Jahre Soul-Erfahrung mit. Zusammen mit den Rough Cats aus Berlin geht's von klassischem Chicago Soul bis zu groovigem Funk. Als Support ist das Zürcher Quartett Namai Kash dabei, das Afrobeat, Jazz, Dub und Funk miteinander verbindet. Los geht's am Freitag im Tap Tap um 8:30. Für mehr Infos taptap.ch. Und jetzt ein kleiner Vorgeschmack für Freitag. Doug Scholz mit Money.

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Am Freitag wird es im Gaswerk Winterthur Energie geladen. Twin Noir aus Berlin bringen ihren Mix aus Postpunk, Wave und elektronische Sounds nach Winterthur. Ihre Live-Show wird prägt von Berliner Clubkultur, Punk und Vaudeville. Und es steht für Freiheit und Kreativität. Mit dabei ist auch die Schweizer Band Lone Assembly. Mit New Wave, Synthpop und melancholischem Postpunk. Los geht's am Freitag um 8:30 Uhr. Für mehr Infos gaswerk.ch.

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1: 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Am Freitag ist der brasilianische Singer-Songwriter Leo Midea im Salzhaus in Winterthur zu Gast. Seit 10 Jahren ist er in Europa und Lateinamerika unterwegs. Und dieses Mal hat er sein neues Album Noticias de Puglia im Gepäck dabei. Auf dem Album geht es um Liebe, Freiheit und das Unterwegssein. Als Support ist Dandara Modesto aus der Schweiz dabei. Los geht's am Freitag um 20 Uhr. Für mehr Infos salzhaus.ch.

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Am Freitag gibt es im Kruba Club in Donaueschingen Red Money aus Frankreich zu hören. Ein Duo, Laure und Arnaud, ist seit über 12 Jahren gemeinsam unterwegs und verbindet

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Am Samstag wird's bei uns im Radio Rasa ordentlich laut. Punk im Kaff ist angesagt mit J-Town Justice aus Graz. Die junge Hardcore-Band verbindet harte Sounds mit politischen und

gesellschaftlichen Messages. Unterstützung gibt's von diesem Client aus Solothurn mit einer ordentlichen Portion Metallic Hardcore. Türöffnung ist um 21 Uhr, los geht's mit den Konzerten um 22 Uhr. Für mehr Infos radioraza.ch.

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Am Samstag erzählt Ursula Rosa Pfister im Geschichtswagen auf dem Gaswerkkanal in Schaffhausen Märchen und Geschichten für Gross und Klein. Vielleicht erinnert ihr euch noch an den Geschichtswagen im Waldfriedhof. Jetzt steht er während der Herbstferien auf dem Gaswerkkanal. Los geht's am 2 und bis am 4 könnt ihr die Geschichte zuhören. Für mehr Infos gaswerkkanal.ch. Und wenn wir schon über Märchen reden, jetzt Witches von Alice Phoebe Lou.

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0: Es ist Highlight Time im Rasaland Radio Rasa. Was passiert, wenn plötzlich die letzte Ovomaltine auf dem Spiel steht? Das erfahrt ihr jetzt in diesem Highlight.
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0: Es ist kurz vor der großen Pause an einer Schule in Schaffhausen. Eigentlich ein ganz normaler Schultag. Doch heute ist etwas anders. Die Schweiz feiert 25 Jahre Tag der Pausenmilch. Und offenbar nimmt man dieses Jubiläum hier ziemlich ernst. Entschuldigung, Sie sind Lehrer hier?
3: Ja.
0: Und Sie sind schon lange dabei?
3: Oh, sehr lange. Seit 25 Jahren.
0: Sie machen den Tag der Pausenmilch also seit 25 Jahren?
3: Richtig, seit dem allerersten Tag der Pausenmilch.
0: Sie haben also wirklich alles erlebt. Was war denn die größte Krise?
3: 2012.
0: Was ist da passiert?
3: Die Milch, die hat irgendwie anders geschmeckt als sonst.
0: Und die Kinder, was haben die denn gemacht?
3: Protestiert.
0: Wegen der Milch?
3: Ja, sie haben die Becher auf den Boden gestellt und gerufen, wir wollen unsere Milch zurück. Wir wollen unsere Milch zurück.
0: Und wie haben Sie reagiert?
3: Ich habe die Pause beendet.
0: Einfach so?
3: Ja, also, wir mussten die Situation wieder unter Kontrolle bringen.
0: Klingt nach einem Desaster. Heute scheint die Lage wieder angespannt zu sein. Hier werden gerade Milch, Erdbeermilch und Ovomaltine verteilt. Ich spreche mit der Person, die das Ganze organisiert. Sie sind also von SwissMilk. Ja, das bin ich. Und was machen Sie heute hier? Ich darf Milch ausschenken. Das klingt, als hätten Sie sich darauf gefreut. Ja, natürlich. Ich liebe den Tag der Pausenmilch. Das ist mein Lieblingstag im Jahr. Und was ist denn so besonders? Alle kommen zusammen, es ist so toll, wir schenken Milch aus, Trin freut sich, es ist auch so schön. Welche Sorte haben Sie denn dabei? Wir haben Natur, Erdbeer und Ovomaltine. Also für jeden Geschmack etwas. Und welches am beliebtesten? Ovomaltine.
4: Apropos Ovomaltine, sieht so aus, als hätten wir nur noch 4 Ovomaltine übrig.
0: Was? Wir nur noch 4? Was machen wir jetzt? Oh mein Gott, oh mein Gott. Keine Panik, keine Panik. Ihr habt ja noch Erdbeer und Natur. Ja, aber drehen wir nur Ovomaltine.
5: Es hat nur noch 4 Ovomaltine.
0: Was? Nur 4?
3: Ja.
0: Ja, Ali, das ist nicht gut.
3: Es gibt auch Erdbeer.
0: Ich will Ovo.
3: Das weiß ich.
5: Ich bin zuerst da gewesen.
0: Nein, ich.
3: Kinder, beruhigt euch. Es sind 4 Becher da.
0: Und wie viele wollen eine?
3: Im Moment 2. Das Problem ist, es werden immer mehr. Ruhe.
0: Ich buch dir.
3: Du brauchst keine Ovomaltine.
0: Doch, halt den Tisch.
5: Ich auch.
3: Und was hat Ovomaltine damit zu tun?
0: Ja, ohne Ovo kann ich mich nicht konzentrieren.
5: Ohne Ovo? Wie soll ich bitte denn meinen Abstuhl schaffen?
3: Du bist in der 5. Klasse?
5: Eben.
0: Doch jetzt geht es längst nicht mehr nur um die letzten Ovomaltinen. Dort hinten bildet sich bereits ein Widerstand. Hier sehe ich eine kleine Gruppe mit Plakaten. Entschuldigung, wofür demonstriert ihr?
6: Gegen die Auswahl.
0: Was fehlt denn?
6: Hafermilch.
0: Und warum ist das jetzt wichtig?
6: Weil hier 4 Ovomaltine für alle da sind, aber keine Hafermilch.
0: Also, ihr protestiert wegen der Verteilung?
6: Ja, genau. Und wir sind schließlich im Jahr 2026.
0: Was habt ihr denn da auf euren Plakaten?
6: Mehr Vielfalt auf dem Pausenhof.
0: Und was trinkst du gerade?
6: Ja, Erdbeermilch.
0: Von SwissMilk.
6: Ja? Ich kann ja trotzdem protestieren.
0: Während der Widerstand gegen das Milchangebot weitergeht, wird auch die Ovomaltine-Krise am Milchstand immer größer.
3: So, das war der letzte Ovomaltine-Becher.
0: Was?
3: Ovomaltine ist aus.
0: Ja, dann gang in den Maske holen. Es ist mich nie wieder in den Unterricht.
3: Ey, sag mal, geht's noch? In welchem Ton sprichst du mit mir? Ich bin dein Lehrer. Kinder, kein Grund zur Panik. Es gibt noch genug Natur und Erdbeer für alle.
0: Ja, aber das ist nicht, was ich will. Blöd Schmilchtag ever. Und du? Du bist der schlimmste Lehrer überhaupt.
3: So, jetzt reicht's. Die Pause ist beendet. Alle rein. Und für dich, Fräulein, wird das Ganze Konsequenzen haben.
0: Puh, das war ja mal eine Eskalation. Ich glaube, die 2012-Krise hat Konkurrenz bekommen. Der arme Lehrer. So, das war der 25. Tag der Pausenmilch. Und nach einem Vierteljahrhundert können wir sagen, Ovomaltine bleibt die gefährlichste der drei Sorten. Milchmann!

0: setzt nächst auf. Sie tut das ja. shaz.ch
1: Es ist kurz vor fünf und somit geht das heutige Raseland dem Ende entgegen. Am Mikro heute waren Darina
2: und Lucia.
1: Wir hoffen...
2: Ich hoffe, ihr habt Spass gehabt. Wir wünschen euch noch eine schöne restliche Woche und bis nächsten Donnerstag. Zum Schluss noch Cherry Blossom Girl for Air. Ciao zusammen!

Es ist 5 Uhr und du hörst Pfusch am Bau hier auf Radio Rasa. Ich bin Geraldine und in der nächsten Stunde spiele ich Musik, ohne etwas dazu zu sagen. Das heisst, wenn du weitere Informationen zu den Songs möchtest, findest du die auf rasa.ch unter Sendungen.

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1: Guten Abend, liebe Reisende, durch Klang, Raum und Zeit. Willkommen bei Sauna Radio auf Radio Rasa. Ich bin DJ Saunato, Oliver Oguns. Heute möchte ich euch auf eine ganz besondere Reise mitnehmen. Eine Reise, die uns weit hinausführt aus unserem Alltag. Hinauf in die geheimnisvollen Berge der Anden, zu den alten Geschichten von Pachamama, der Mutter Erde, vom Kondor, vom Puma und von der heiligen Schlange. Doch unsere Reise führt uns nicht nur in die Ferne. Sie führt uns auch zurück zu den Wäldern, den Bäumen, den Pflanzen und zu den vier Jahreszeiten. Zum Feuer, zum Wasser, zum Wind. Und vielleicht auch ein wenig näher zu unseren eigenen Herzen. Denn manchmal erzählt uns die Natur Geschichten, für die wir keine Worte brauchen. Wir müssen nur lernen, wieder zuzuhören. So lasst euch von den Klängen tragen, die Reise beginnt.
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gerne von einer Sache erzählen, die mich mehr fasziniert als irgendetwas anderes. Genau genommen ist es ein Rätsel. Vielleicht kennen Sie das, Sie bekommen ein Rätsel geschenkt, typischerweise zu Weihnachten. Das kann irgendeine Sache sein, die man zusammenbauen muss, oder irgendwas, was man zerlegen muss, oder irgendein Würfel, der am Ende dann gleiche Farben irgendwie auf einer Seite jeweils haben muss. Und dann ist man so gefangen von dieser Sache, dass man sie nicht mehr loslässt. Und mit diesem Rätsel

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Kapitel 1 – Das Erwachen der Berge. Vor langer Zeit, als die Menschen den Stimmen der Berge noch aufmerksam lauschten, lebte in einem kleinen Dorf, hoch oben in den Anden, eine junge Wanderin. Jede Nacht blickte sie zum Himmel. Sie sah die Sterne, die über den schneebedeckten Gipfel funkelten, und fragte sich, ob irgendwo zwischen Erde und Himmel ein verborgenes Geheimnis auf sie wartete. Eines Abends erschien ihr im Traum eine alte Frau. Ihr Gesicht war gezeichnet von den Jahren, doch ihre Augen leuchteten wie zwei Sterne. Die Frau sprach: Du suchst nach Antworten am Himmel, doch hast du schon einmal der Erde zugehört? Die Wanderin wollte antworten, doch die alte Frau war bereits verschwunden. Am nächsten Morgen machte sie sich auf den Weg. Sie durchquerte Wälder, folgte klaren Gebirgsbächen und wanderte über weite Hochebenen. Als die Sonne langsam hinter den Gipfel verschwand, spürte sie plötzlich eine seltsame Wärme unter ihren Füßen. Sie kniete nieder und legte beide Hände auf den Boden. Und dort, tief unter der Erde, hörte sie etwas. Es klang wie ein Herzschlag. Langsam, ruhig, unendlich alt. Es war, als würde die Erde selbst atmen. Die Wanderin ahnte noch nicht, dass damit ihre eigene Reise erst begonnen hatte.

Kapitel 2 Die heilige Schlange. In jener Nacht schlief die Wanderin unter einem uralten Baum. Seine gewaltigen Wurzeln umschlugen die Felsen und seine Äste reichten weit in den Sternenhimmel. Plötzlich bewegte sich etwas im Mondlicht. Zwischen den Wurzeln erschien eine große Schlange. Ihre Schuppen schimmerten in den Farben der Erde. Die Wanderin erschrak. Doch die Schlange blieb ruhig. »Fürchte dich nicht«, flüsterte sie. »Ich bin die Erinnerung an das, was unter deinen Füßen lebt.« Die Wanderin betrachtete das geheimnisvolle Wesen. »Warum bist du zu mir gekommen?« fragte sie. Die Schlange antwortete, »weil du den Himmel suchst, ohne die Erde zu kennen.« Dann glitt sie langsam über den Waldboden. »Sieh die Wurzeln der Bäume. Sie halten sich an der Erde fest, doch sie besitzen sie nicht. Sieh die Blätter, jedes Jahr werden sie geboren und jedes Jahr dürfen sie wieder gehen.« Die Schlange hob ihren Kopf. »Auch du musst manchmal deine alte Haut abstreifen, um weiter zu wachsen.« Dann verschwand sie zwischen den Wurzeln. Zurück blieb eine tiefe Stille. Und in dieser Stille begann die Wanderin etwas zu verstehen. Die Weisheit der Erde lag nicht nur in den großen Bergen. Sie lebte auch in jedem kleinen Blatt, in jedem kleinen Samen und jedem Baum.

Naturpoesie 1 – Die Sprache der Bäume. Manchmal müssen wir weit reisen, um etwas zu finden, das schon immer ganz nahe bei uns war. Vielleicht liegt das am Verborgenen unter den Wurzeln eines alten Baumes, vielleicht im Rauschen des Windes, im Duft des Waldes oder in einem einzigen Tropfen Morgentau. Ein Baum fragt nicht, wer wir sind. Er fragt nicht nach unserem Namen, unserem Besitz und unserer Vergangenheit. Er steht einfach da, mit seinen Wurzeln tief in der Erde, mit seinen Ästen dem Himmel entgegen. Und zwischen Himmel und Erde trägt er sein Leben. Im Frühling erwacht seine Kraft, im Sommer schenkt er Schatten und Geborgenheit. Im Herbst lässt er seine Blätter los und im Winter ruht er in der Stille. Vier Jahreszeiten, vier Gesichter des Lebens. Und vielleicht ist das seine größte Weisheit. Dass wir nicht immer wachsen müssen, dass wir manchmal auch loslassen dürfen. Dass selbst in der tiefsten Stille neues Leben entsteht. Wer einen alten Baum zuhört, hört vielleicht mehr als das Rascheln seiner Blätter. Er hört die Zeit. Er hört die Erde atmen. Und vielleicht erkennt er darin seinen eigenen Herzschlag. Denn auch wir Menschen sind ein Teil dieser Erde. Nicht ihre Besitzer, sondern ihre Kinder.

Drittes Kapitel, der Puma und die Gegenwart. Die Wanderin setzte ihren Weg fort. Sie stieg höher und höher in die Berge. Eines Tages erreichte sie ein einsames Tal, in dem sie die letzten Sonnenstrahlen auf den Felsen spiegelten. Dort stand ein Puma, regungslos.

Seine Augen blickten direkt in ihre. Sie wollte zurückweichen, doch eine ruhige Stimme schien aus der Stille zu kommen. Warum fürchtest du den Augenblick? Die Mandarin antwortete, weil ich nicht weiß, was morgen geschehen wird. Der Puma bewegte sich langsam auf einen schmalen Felsvorsprung. Jeder seiner Schritte war sicher, jede Bewegung voller Kraft und Aufmerksamkeit. Sieh mich an, sprach die Stimme. Ich lebe nicht im Gestern, ich jage nicht den Gedanken an morgen. Ich bin hier. Die Wanderin schloss für einen Moment die Augen. Sie hörte den Wind, spürte den Boden unter ihren Füßen und fühlte ihren eigenen Atem. Als sie die Augen wieder öffnete, war der Puma verschwunden. Doch seine Botschaft blieb. Vielleicht ist das Leben nicht dort, wo unsere Gedanken ständig hinreisen. Vielleicht beginnt es genau hier, in diesem Augenblick.

Kapitel 4 Die vier Wege des Lebens. Am folgenden Abend erreichte die Wanderin einen geheimnisvollen Ort. Vier schmale Wege führten zu einem Kreis aus alten Steinen. In der Mitte glühte ein kleines Feuer. Sie trat näher. Da erhob sich ein warmer Wind und im Licht der Flammen sah sie Bilder. Auf dem ersten Weg erschien der Frühling. Junge Pflanzen durchbrachten die Erde. Vögel sangen und neues Leben erwachte. Auf dem zweiten Weg sah sie den Sommer. Wärmende Sonnenstrahlen, blühende Wiesen und die ganze Fülle des Lebens. Der dritte Weg führte sie in den Herbst. Goldene Blätter fielen von den Bäumen, Früchte wurden geerntet und die Erde bereitete sich auf die Ruhe vor. Der vierte Weg zeigte ihr den Winter. Schneebedeckte Berge. Die Wälder schwiegen und unter der gefrorenen Erde wartete bereits das neue Leben. Die Wanderin betrachtete den Kreis. Sie begriff, dass nichts für immer blühen konnte, dass jedes Leben Zeiten des Wachstums und Zeiten des Rückzugs kannte. Das Feuer in der Mitte flackerte und sie erkannte, alle Wege gehören zu einem einzigen Kreis, dem Kreis des Lebens.

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Hallo, liebe Hörerinnen und Hörer. Ihr hört Sauna Radio auf Radio Rasa. Wir sind nun beim Kapitel 5, die Stimme Pachamamas. Die Tage vergingen, die Wanderin gelang an einen See, dessen Oberfläche so ruhig war, dass sie die Sterne darin spiegelten. Sie kniete am Ufer und schöpfte Wasser mit ihren Händen. Da hörte sie erneut die Stimme der alten Frau aus ihrem Traum. »Was hast du gelernt, mein Kind?« Die Wanderin antwortete, »dass die Erde lebt, dass alles wächst, vergeht und wiederkehrt.« Die alte Frau erschien im Mondlicht. »Und weißt du auch, was die Erde von dir braucht?« Die Wanderin schwieg. Die Frau legte ihre Hand auf einen Stein. »Pachamama schenkt dir Nahrung, Wasser und den Boden, auf dem du stehst. Doch diese Geschenke sind nicht unbegrenzt. Wenn du aus einer Quelle trinkst, dann achte auf sie. Wenn du einen Baum fällst, dann erinnere dich daran, wie lange er gewachsen ist. Wenn du etwas von der Erde nimmst, dann frag dich, was du ihr zurückgeben kannst.« Die Wanderin blickte über den stillen See. Sie verschwand. Das Dankbarkeit mehr war als ein gebrochenes Wort. Sie war eine Art zu leben. Und während die alte Frau langsam mit der Dunkelheit verschmolz, begann es sanft zu regnen.

Naturpoesie 2 Das Medizinrad. Stell dir einen Kreis vor. Ein Kreis aus Steinen, gelegt auf die Erde. In seiner Mitte brennt ein kleines Feuer. Vier Wege führen zu diesem Feuer. Aus vier Himmelsrichtungen kommen die Geschichten des Lebens. Wir können diesen Kreis als Medizinrad betrachten, als ein Sinnbild unserer Verbindung mit der Natur. Ein Weg erzählt vom Frühling, vom Erwachsen, von der Geburt, vom ersten Licht des Morgens, von der Hoffnung und dem Mut, etwas Neues zu beginnen. Ein zweiter Weg erzählt vom Sommer, von der Wärme, der Leidenschaft, der Liebe und der ganzen Fülle des Lebens. Ein dritter Weg erzählt vom Herbst, von der Ernte, von Dankbarkeit, der Kunst loszulassen, was wir nicht länger tragen müssen. Und der vierte Weg führt in den Winter, in die Ruhe, in die Dunkelheit, in die Weisheit der Stille. Doch keiner dieser Wege ist wichtiger als der andere, denn ohne den Winter gäbe es kein Erwachen, ohne das Loslassen kein Neubeginn, und ohne Dunkelheit können wir die Sterne nicht sehen. In der Mitte des Kreises brennt das Feuer. Es erinnert uns daran, dass auch in unserem Innern eine Flamme lebt. Manchmal leuchtet sie hell, manchmal ist sie kaum noch sichtbar. Doch solange wir atmen, können wir ihre Nahrung schenken. Und vielleicht beginnt genau hier das eigentliche Ritual. Nicht darin, etwas Übernatürliches zu suchen, sondern darin, wieder zu fühlen, dass wir mit dem allem Leben verbunden sind.

Ja, liebe Zuhörerinnen und Zuhörer, wir sind bereits in der dritten Stunde Sauna Radio auf Radio Rasa. Hallo Rasaland!

0: Kapitel 6 Das Feuer der Erinnerung.
1: Ein Kapitel ist ein gegliederter Abschnitt in einem Buch oder...

Die Flammen tanzten im Wind. Neben ihr lag duftende Kräuter und etwas Baumharz, die sie unterwegs gesammelt hatte. Sie legte eine kleine Gabe auf die Glut. Langsam stieg der Rauch in den Himmel. Er drehte sich, schwebte, veränderte seine Gestalt. Die Wanderin erinnerte sich an die Worte der Schlange, an den Blick des Pumas, an die vier Wege und an die Stimme Pachamamas. Sie dachte an alles, was sie erlebt hatte, an die Menschen, die sie geliebt hatte, an ihre Freunde, aber auch an ihre Sorgen und Verluste. Dann flüsterte sie: Was vergangen ist, darf seinen Platz in meiner Erinnerung behalten. Was ich nicht mehr tragen muss, darf gehen. Sie betrachtete den Rauch. Er stieg auf und verlor sich im Sternenhimmel. Das Feuer nahm ihr die Vergangenheit nicht ab. Doch es erinnerte sie daran, dass sie selbst entscheiden konnte, wie sie mit ihr weitererlebte. Und zum ersten Mal auf ihrer Reise fühlte sie eine tiefe Ruhe. Nicht, weil alle Fragen beantwortet waren, sondern weil sie nicht mehr von jeder Frage davonlaufen musste.

Naturpoesie 3 Das heilige Räuchern. Es ist Abend geworden. Die Sonne verschwindet hinter den Bergen. Ein kleines Feuer glüht. Harz, duftende Kräuter und getrocknete Blätter liegen bereit. Langsam steigt der erste Rauch auf. Er windet sich in feinen, silbernen Linien durch die Luft. Für einen Augenblick scheint die Zeit stillzustehen. Der Duft erinnert an Wälder, an warme Erde, an die Sonne eines vergangenen Sommers. Wir schließen die Augen. Atmen ein und wieder aus. Mit jedem Atemzug lassen wir ein wenig von dem los, was uns beschert. Unsere Sorgen, unsere Ängste, die Gedanken, die uns nicht zur Ruhe kommen lassen. Wir müssen sie nicht bekämpfen. Wir dürfen sie einfach ziehen lassen. So wie der Wind die Wolken über dem Himmel trägt. Das Räuchern wird zu einem Zeichen der Dankbarkeit. Für das Wasser, das uns Leben schenkt. Für das Feuer, das uns wärmt. Für die Erde, die uns trägt. Und für die Luft, die uns mit jedem Atemzug neu belebt. Und dann ist da noch was. Etwas, das wir weder sehen noch mit den Händen greifen können. Die Liebe. Die Verbundenheit, das Mitgefühl. Vielleicht ist genau dies das fünfte Element. Das Herz, das andere, das alle anderen Elemente miteinander verbindet. Der Rauch steigt auf. Er verschwindet im Abendhimmel. Und wir bleiben zurück. Ein wenig stiller. Ein wenig leichter und vielleicht ein wenig näher bei uns selbst.

Kapitel 7 Shakana, das Sternenwesen. Die Wanderin war inzwischen weit hinauf in die Berge gelangt. Über ihr spannte sich ein gewaltiger Sternenhimmel. Die Luft war klar. Die Welt schien still zu stehen. Da entdeckte sie zwischen den Sternen eine seltsame Gestalt. Sie erinnerte an ein riesiges Lama aus Licht und Dunkelheit. Shakana, das geheimnisvolle Sternenwesen der Andinen Erzählungen. Die Wanderin erinnerte sich an die Geschichten, nach denen Shakana vom Himmel herabstieg, um Wasser zu trinken. Sie betrachtete einen schmalen Gebirgsbach. Seine Oberfläche spiegelte die Sterne. Plötzlich erschien es ihr, als würden Himmel und Erde einander berühren. Die funkelnden Sterne lagen im Wasser. Und das Wasser schien bis in den Himmel hinaufzureichen. Da verstand sie etwas. Was weit voneinander entfernt erscheint, kann dennoch miteinander verbunden sein. Die Berge und das Meer, die Wolken und die Quellen, der Himmel und die Erde, vielleicht auch unsere Gedanken und unser Herz. Ein leichter Wind strich durch das Tal. Die Wanderin blickte ein letztes Mal zum Sternenwesen hinauf. Dann schloss sie die Augen. Sie wusste nun, dass ihre Reise bald zu Ende gehen würde. Doch eine letzte Begegnung stand ihr noch

Kapitel 8 Der Flug des Kondors. Im ersten Licht des Morgens erreichte die Wanderin den höchsten Punkt ihrer Reise. Vor ihr lag ein gewaltiges Meer aus Bergen. Die Sonne erhob sich langsam über den Horizont und plötzlich fiel ein großer Schatten über den Boden. Ein Kondor kreiste über ihr. Seine Flügel waren weit ausgebreitet. Er glitt mühelos durch die klare Bergluft. Die Wanderin erinnerte sich an alles, was sie auf dem Weg erfahren hatte. Die Schlange hatte sie gelehrt, auf die Erde und ihre Erinnerungen zu hören. Der Puma hatte sie gelehrt, im gegenwärtigen Augenblick zu leben. Pachamama hat sie an Dankbarkeit und Verantwortung erinnert. Jagana hat ihr gezeigt, wie nah Himmel und Erde einander sein können. Der Kondor stieg höher und höher.

Da erinnerte sich die Wanderin an ihre erste Frage. Wo liegt das Geheimnis des Lebens? Sie hatte es im Himmel gesucht, in den Bergen, in den Sternen. Doch nun legte sie eine Hand auf ihre Brust und spürte ihren eigenen Herzschlag. Das Geheimnis lag nicht an einem einzigen Ort. Es lebte in ihrer Verbindung mit der Welt, in der Erde unter ihren Füßen, im Wind auf ihrer Haut und ihrem Herzen.

Gewanderin machte sich auf den Heimweg. Doch sie kehrte nicht an, nicht als derselbe Mensch zurück. Sie hatte gelernt, wieder zu hören, wieder zu sehen und wieder zu staunen. Der Kondor verschwand im Morgenlicht. Aber seine Botschaft blieb. Wer den Himmel verstehen möchte, darf die Erde nicht vergessen.

Zwischen Herz und Himmel. Hoch oben über den Bergen kreist ein Kondor. Unter ihm liegen die Täler, die Wälder, die Flüsse und die schneebedeckten Gipfel der Anden. Aus dieser Höhe scheint die Welt ganz anders. Die Grenzen verschwinden. Die Wege werden klein. Und vieles, was uns im Alltag so unendlich wichtig erscheint, verliert plötzlich seine Schwere. Vielleicht können wir von Kondor etwas lernen. Den Mut, unsere Gedanken für einen Moment von oben zu betrachten. Denn unser Verstand möchte vieles verstehen. Er sucht nach Antworten. Er ordnet, vergleicht und plant. Doch unser Herz spricht eine andere Sprache. Es kennt die Sehnsucht, die Freude, die tiefen Berührungen durch einen Menschen, ein Tier, einen Baum oder einen einzigen Augenblick. Wir brauchen beides. Den klaren Geist, der uns den Weg zeigt. Das offene Herz, das uns sagt, warum wir diesen Weg gehen.

Die alten Berge stehen schweigend unter dem Sternenhimmel. Der Wind streicht über die Erde. Und irgendwo zwischen dem ersten und letzten Atemzug liegt das große Geheimnis unseres Lebens. Vielleicht müssen wir es gar nicht lösen. Vielleicht dürfen wir es einfach erleben. Mit offenen Sinnen, mit Dankbarkeit und mit dem Bewusstsein, dass für einen kurzen, kostbaren Augenblick ein Teil dieses wunderbaren Universums sind. Denn die Natur ist nicht nur ein Ort, den wir besuchen. Sie ist unser Zuhause. Und wenn wir ihr wieder zuhören, finden wir vielleicht auch die Stimme unseres eigenen Herzens.

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Hallo liebes Rasaland. Hello and welcome and to the radio show on Radio Rasa Sauna Radio. Hello Helsinki, you're listening Sauna Radio. I'm sure. Yeah. Ja, ich danke euch vielmals für das Zulassen da. Es geht natürlich noch bis um 11 Uhr und wünsche euch eine gute Nacht und träumt etwas Schönes. Und ich habe natürlich noch einen Abschluss, einen poetischen Abschluss für euch parat. Danke fürs Zulassen und bis zum nächsten Mal, wenn es wieder heisst Sauna Radio auf Radio Rasa. Am Mikrofon ist seit dem 7. der Oliver Uguns, DJ Sonato, gsi. Und schlafen gut und träumt etwas Schönes. Die Sterne stehen über den Anden. Das Feuer wird langsam kleiner. Der letzte Rauch verliert sich im Wind. Doch etwas bleibt. Die Wärme in unseren Herzen, die Erinnerung an die Erde, an die Bäume, das Wasser, das Feuer und den Himmel. Und an jene unsichtbare Verbindung, die alles Leben miteinander trägt. Möge die Erde uns Kraft schenken. Möge der Wind unsere Gedanken befreien. Möge das Wasser unser Herz reinigen. Und möge das Feuer unsere innere Flamme bewahren. Ich bin DJ Sonato Lyruguns. Das ist Sauna Radio auf Radio Rasa. Unsere Reise durch Klang, Natur und Bewusstsein geht weiter. Ende der Klangreise.

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